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3: Das Radio Top 40 Wetter. Man sieht schon, heute Morgen kommt die Sonne nochmal raus. Später kommen dann aber noch ein paar mehr Wolken dazu. Aber wir kriegen immerhin bis zu 28 Grad und es bleibt trocken. Gerade sind wir schon bei so bis zu 11 Grad. Jetzt gibt's alles, was für deinen Morgen wichtig ist. Von Hannes.
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1: Guten Morgen. Im Kreis Saalfeld-Rudolstadt wird eine Stichwahl nötig, um einen neuen Landrat zu finden. Beim ersten Durchgang gestern konnte keiner der drei Kandidaten die absolute Mehrheit auf sich vereinen. Amtsinhaber Marco Wolfram von der SPD erhielt mit 47,1% die meisten Stimmen, vor Thomas Benninghaus von der AfD mit 40,2% und dem parteilosen Wolfgang Wehr mit 12,7%. Die Wahlbeteiligung lag bei 56%, das war deutlich höher als vor 6 Jahren. Nun entscheidet sich bei der Stichwahl in 2 Wochen, wer den Landkreis in den kommenden Jahren anführen wird. Nach der Explosion in einem Wohnhaus in Görlitz mit 3 Toten hat die Polizei am Wochenende 2 Tatverdächtige festgenommen. Es soll sich um Buntmetalldiebe handeln, einen Polen und einen Afghanen, die wegen anderer Vorwürfe bereits in U-Haft sitzen. Die beiden Männer sollen in das Haus eingedrungen sein und an Rohrleitungen beschädigt oder manipuliert haben. Bei dem Einsturz am 18. Mai waren 3 Menschen getötet worden. Tennisprofi Alexander Zverev hat seinen allerersten Titel bei einem Grand-Slam-Turnier geholt. Zverev besiegte im Finale der French Open den Italiener Flavio Cobolli in 5 Sätzen. Das letzte Mal, dass ein Deutscher ein Grand-Slam-Turnier gewonnen hat, ist 30 Jahre her. Es war Boris Becker bei den Australian Open 1996.
2: Von uns auch nochmal herzlichen Glückwunsch. Danke, Hannes. Es ist 6:01, jetzt gibt's alle Blitzer für dich. Gerade, wie ich sehe, noch keine gemeldet. Deswegen gucken wir mal fix auf die Straßen. Auf der A4 Richtung Dresden zwischen Weimar und Apolda ist die rechte Spur nach einem Unfall gesperrt. Auf der A9 Richtung München zwischen Eisenberg und Bad Klosterlausnitz ist ein kaputter Schwertransport. Die rechte Spur ist da gesperrt. Und auf der A70 Richtung Schweinfurt zwischen Turnau West und Schirradorf, Vorsicht, Reifenteile auf der Fahrbahn. Hast du sonst noch was gesehen? Dann immer her damit. 0800, dann die 5, 99, 19, 99. Anruf und WhatsApp geht beides. Oder über die Radio Top 40 App. Good morning.
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2: Ja, ungewohnte Stimme am Morgen. Der Max ist in seinem wohlverdienten Urlaub. Deshalb bin ich die nächsten 2 Wochen für dich am Start. Also freu dich auf ganz viel gute Laune, geile Aufsteh- und Arbeitsmucke und natürlich auf den Gossip, über den gerade alle quatschen. Ist ja klar. Erstmal hoffe ich aber, dass du ein schönes Wochenende hattest. Erzähl mal, was war dein Highlight? Was hast du gemacht? Beam's einfach rüber an die 0800, die 5, 99, 19, 99. Freue ich mich drauf. Und in der Zeit starten wir

Jay Mucke am Morgen, vertreib Kummer und Sorgen, ne? Waterfalls von James Hype. Das ist deine Radio Top 40 Morning Show und Nadine ist für dich am Start. Denn der Max hat Urlaub und das bedeutet, wir machen uns jetzt einen schönen Morgen zusammen. Da kamen auch schon einige ganz liebe Nachrichten von euch rein, denn ich will natürlich wissen, wie dein Wochenende war, ob du eine schöne Zeit hattest. Marisa aus Erfurt hat eine WhatsApp dagelassen. Sie schreibt, ich war am Samstag mit meinen Mädels im Escape Room, danach noch was Schönes essen und gestern lag ich den ganzen Tag auf der Couch und habe meine Lieblingsserie geguckt. Das klingt wirklich nach einem perfekten Wochenende. Und der Lars aus Leinefelde sagt, ich war gestern bei der Geburtstagsparty von meinem Opa. Das Geile, es war so viel vom Essen übrig, dass ich heute noch was zum Mittag habe. Das ist auch wirklich das Beste. Da brauchst du dir darüber schon mal gar

0: morgen schon direkt die Sommervibes mit zur Arbeit. Some Days von Sonny Fodera.
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0: 1, let's go. Nadine ist für dich am Start. War das sportlich gesehen ein aufregendes Wochenende, ey? Am Samstag hatten wir so kurz vor der Fußball-WM ja noch ein Testspiel gegen die USA. 2:1 haben wir gewonnen. Hoffen wir mal, dass das so ein kleiner Vorgeschmack auf unser erstes WM-Spiel ist. Und auch im Tennis ging es gestern ja richtig ab. Da war das Finale vom French Open und gewonnen hat... Das ist dann einfach so sein erster Grand-Slam-Titel, Zeit wird's. War auch wirklich so emotional, wie er da einfach danach mit Tränen auf dem Boden lag, später seine ganze Family umarmt hat. Einfach toll. Ich meine, nach 30 Jahren hat endlich wieder jemand von uns so einen Titel nach Hause geholt. Wie geil. In dem Sinne, herzlichen Glückwunsch an Alexander Zverev.

Von Shakira und Burna Boy, unser offizieller WM-Song 2026. Einen wunderschönen guten Morgen, Radio Top 40 läuft, Nadine hier. Diese Woche startet ja auch endlich die Fußball-WM am Donnerstag. Und da gibt es ein Land, was einfach jetzt schon den Preis für die sympathischste Mannschaft gewonnen hat. Da passt das sehr gut. Norwegen. Erstmal sind die Fans super cool. Die setzen sich ins Stadion, machen so Wikingerrufe und rudern alle danach. Also wenn das wirklich so eine große Masse an Menschen macht, sieht das so cool aus. Und vielleicht wurden sie da auch so ein bisschen durch die Fans inspiriert. Die komplette norwegische Mannschaft hat jetzt ein Teamfoto gemacht. Aber nicht, wie man es kennt, im Trikot, sondern im kompletten Wikinger-Outfit. So am Wasser. Das sieht so cool aus, ohne Mist. Also schaut euch das wirklich mal in den Socials an. Das passt einfach so gut. Und damit bleiben sie natürlich auch im Kopf. Also den ersten Preis haben sie damit schon mal definitiv gewonnen.

0: gerade zur Arbeit fahren, im Auto sitzen. Ich hoffe, ihr habt den gerade schön laut gedreht und seid jetzt so ein bisschen motivierter, ein bisschen besser gelaunt. Where the Lights Are Low von Toby Romeo und Felix Jehn war das bei Radio Top 40. Ich bin Nadine, habt einen schönen Montag.
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11: Das Radio Top 40 Wetter. Bis zu 11 Grad haben wir schon. Bis zu 28 werden es noch. Dazu

haben wir heute Morgen und Vormittag ein bisschen Sonne noch. Später kommen aber noch ein paar Wolken dazu. Es bleibt aber immerhin trocken. Jetzt ist es 6:30. Wir schauen auf die Blitzer. Da steht einer auf der B281, Abfahrt Kamsdorf in Richtung Pößneck. Im Gebüsch steht er. Und wir schauen noch fix auf die Straßen auf der A4 Richtung Dresden. Zwischen Weimar und Apolda ist die rechte Spur nach einem Unfall gesperrt. Und auf der A9 Richtung München zwischen Eisenberg und Bad Klosterlausnitz ist ein kaputter Schwertransport. Die rechte Spur ist da gesperrt. Hast du

0: gesperrt. Hast du sonst noch was gesehen? Dann immer her damit. 0800, dann die 5, 99, 19, 99. Anruf und WhatsApp geht beides. Oder über die Radio Top 40 App. Good morning.
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0: you ready? Ich hoffe, du hattest ein schönes Wochenende, bist gut in die neue Woche gestartet. Vielleicht ist die Motivation auf dem Weg zur Arbeit beim Fertigmachen gerade noch nicht ganz so da. Aber das wird sich gleich ganz schnell ändern, denn du kannst einfach noch vor deiner Schicht Tickets für so ein geiles Festival abgreifen für dich und dein Partybuddy. Wie und für welches? Das hörst du nach 3 Tracks, also unbedingt dranbleiben. Und jetzt gibt's einen richtigen TikTok-Track auf die Ohren, nämlich Dracula.

0: Leid von der Frau, die letzte Woche eine fette Hochzeitsfeier in Italien hatte, Dua Lipa. Und du hast deine beste Partyzeit auf den ganzen nächsten Festivals, die anstehen.
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0: Nadine hier. Wir schicken dich zu allen krassen Festivals in Deutschland. Hier liegen Tickets fürs Lollapalooza, fürs Deichbrand, Perukaville, Sanremo und. Dafür checkst du dich einfach einmal in unsere kostenlose Radio Top 40 App ein. Kannst du dir

0: auch jetzt am Frühstückstisch fix machen oder gleich beim Kaffee holen, wenn du schon bei der Arbeit bist. Denn dann hast du den kompletten Sommer die Chance auf die krassesten Festivaltickets für dich und deinen Partybuddy. Die nächsten gehen übrigens schon in der nächsten halben Stunde raus. Deswegen Beeilung, es geht nämlich um diesen Banger hier.
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1: Boah, ey, da kriege ich selber so Bock. So ein geiles Festival. Und die Tickets, die klärst du dir gleich schon um kurz nach 7. Also ganz schnell noch in unsere App einchecken. 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Bis gleich.

0: Queen, es ist kurz vor 7. Hier ist deine Radio Top 40 Morning Show. Nadine ist für dich am Start. Das Wochenende ist rum und das ging eindeutig mal wieder viel zu schnell. Da gibt's nur eins, was hilft, jetzt schon aufs nächste freuen, weil da wartet ein richtiges Highlight. American Football im Steigerwaldstadion in Erfurt und du bist einfach mit deinem Buddy am Samstag for free dabei, sogar in der Premium-Loge. Also, wenn du jetzt noch ganz schnell dein Handy zückst, auf Insta gehst und auf unserer Seite den Beitrag dazu likest, kommentierst und natürlich Radio Top 40 folgst, 10 Minuten hast du noch Zeit, dann wird ausgelost. Das wäre doch ein richtig geiler Start in die neue Woche, wenn du die Tickets absahnst. Also, die Daumen sind gedrückt.
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1: Das Radio-Top-40-Wetter. Bis zu 28 Grad kriegen wir heute nochmal, also ein sommerlicher Tag. Gerade sind wir so bei 12. Die Sonne bleibt noch ein bisschen später, kommen aber noch ein paar Wolken dazu. Es bleibt aber zum Glück trocken. Jetzt gibt's erstmal alles, was für deinen Morgen wichtig ist, von Hannes.
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14: Guten Morgen. In Saalfeld-Rudolstadt muss bei der Landratswahl nochmal abgestimmt werden. Keiner der 3 Kandidaten hat gestern im ersten Wahlgang die absolute Mehrheit erreicht. Deshalb gibt es in 2 Wochen am 21. Juni eine Stichwahl. Der amtierende Landrat Marco Wolfram von der SPD kam nach dem vorläufigen Endergebnis auf 47,1% der Stimmen. AfD-Kandidat Thomas Benninghaus holte 40,2%. Damit konnte die AfD ihr Ergebnis fast verdreifachen. Der parteilose Kandidat Wolfgang Wehr schied mit 12,7% aus und ist im zweiten Wahlgang nicht mehr dabei. In Schmalkalden ist am Abend ein Streit zwischen Nachbarn heftig eskaliert. Laut Polizei hatte sich ein Mann gemeldet und erklärt, er werde mit einer Waffe bedroht. Der Vorfall wurde deshalb als Bedrohungslage eingestuft. Als die Beamten eintrafen, war der Verdächtige aber nicht mehr da. Wenig später fanden ihn die Einsatzkräfte in der Nähe und nahmen ihn fest. Bei einer Hausdurchsuchung entdeckte die Polizei dann einen Revolver. Der Mann wurde in eine Klinik eingewiesen. Verletzt wurde niemand. In München ist der Flugbetrieb am Flughafen noch am Abend wieder aufgenommen worden.

0: Worden. Dort musste gestern auf einen Schlag alles eingestellt werden, nachdem im Tower Feueralarm ausgelöst worden war. Dort hatte sich Brandgeruch ausgebreitet, wie sich dann herausstellte durch ein defektes Bauteil in der Lüftungsanlage. Starts und Landungen wurden für rund 2 Stunden ausgesetzt. Um möglichst viele Flüge noch abfertigen zu können, wurde das Nachtflugverbot am Münchner Flughafen um 1,5 Stunden verschoben.
1: Danke, Hannes. Es ist 7:01 Uhr. Jetzt gibt's alle Blitzer für dich. Sind ein paar dazugekommen? Komm, jetzt steht einer auf der B7 Erfurt-Linderbach, Weimarische Straße stadtauswärts, Höhe vom Einkaufszentrum. Dann auf der B281 Abfahrt Kamsdorf in Richtung Pößneck im Gebüsch. Dann noch in Gera Südosttangente, Höhe Kreuzung Braustraße stadtauswärts und in Ilmenau Bücheloer Straße stadtauswärts, Höhe Schnellrestaurant. Dann schauen wir noch fix auf die Straßen. Auf der A4 Richtung Dresden zwischen Weimar und Apolda ist die rechte Spur nach einem Unfall gesperrt. Und auf der A9 Richtung München zwischen Eisenberg und Bad Klosterlausnitz ein kaputter Schwertransport, auch da die rechte Spur gesperrt. Hast du sonst noch was gesehen? Dann immer her damit. 0800, dann die 5, 99, 19, 99. Anruf und WhatsApp geht beides. Oder über die Radio Top 40 App.
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1: Na hallo, falls du gerade auf dem Weg zur Arbeit bist, zu einem Termin und das Navi mehr als so 10 Minuten anzeigt, dann würde ich an deiner Stelle mal kurz rechts ranfahren, denn nach 3 Tracks hast du hier die Chance auf so krasse Festival-Tickets. Ich sage nur, dadurch kannst du zum Beispiel Materia live sehen, genauso wie

und noch so viele mehr. Es geht ums Highfield. Also check dich so schnell du kannst in die Radio Top 40 App ein. Dadurch hast du nämlich den kompletten Sommer die Chance auf die krassesten Festival-Tickets und gleich aufs Highfield. Dranbleiben.

0: Paul Wetz mit Tanz in seiner Wohnung. Und das wirst du gleich ganz bestimmt machen, wenn du dir in ein paar Sekunden richtig krasse Festival-Tickets abgegriffen hast.
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0: Lollapalooza, Deichbrand, Perukaville, Airbeat One und. Wir haben alle Tickets für die krassesten Festivals für dich und deinen Party-Buddy parat, ja? Und jetzt, in diesem Moment, geht's zum Wochenstart um Tickets fürs Highfield Festival. Und hin wollen Nova und ihr Freund Felix aus Gera. Guten Morgen, ihr zwei.
2: Hi.
3: Hi.
2: Ja, sehr gut.
0: Felix ist gerade mit seinen Jungs im Urlaub und Nova ist zu Hause geblieben. Was machst denn du da Schönes in deiner sturmfreien Zeit?
3: Ich bin tatsächlich am Stall. Ich helfe hier ein bisschen mit, genau.
0: Oh, schön. Das klingt gut. Ja. Dann würde ich sagen, stehen ja zwischen dem Highfield und euch nur noch 4 Fragen. Seid ihr bereit?
2: Ja.
3: Ich denk's mal.
0: Let's go. Felix, wie viele Zwerge hat Schneewittchen?
2: 7.
0: Das ist richtig. Sehr gut. Oh, erste Frage schon mal geschafft. Das bedeutet, Nova, die zweite ist für dich. Wie nennt man die große vordere Glasscheibe im Auto?
3: Frontscheibe.
0: Und das ist natürlich richtig. Ah, so,
3: sehr gut.
0: Die Hälfte habt ihr jetzt schon geschafft, Felix.
2: Ja.
0: Wer ist dir bei schlechter Laune sprichwörtlich über die Leber gelaufen?
2: Laus.
0: Oh, Gott sei Dank. Bei der Frage hatte ich ganz kurz Angst, ob man so schnell drauf kommt. Aber Felix, du hast es gerettet. Sehr gut, das ist richtig. Das heißt, Nova, kein Druck aufbauen, kein Druck.
3: Nee, gar nicht.
0: Aber die letzte Frage, die hängt jetzt an dir. Also, ja. Wie nennt Gollum den Ring in der Herr der Ringe?
3: Mein Schatz.
0: Ich sehe schon, du bist ein Filmexperte. Denn das ist richtig, ihr geht zum Highfield Festival.
2: Yay.
3: Sehr gut.
0: Wie geil.
3: Vielen Dank.
0: Herzlichen Glückwunsch, das wird so toll, das ist so ein geiles Festival. Wart ihr schon mal dort?
3: Nee, tatsächlich nicht. Oh. Es wird auch mein erstes Festival.
0: Och, dann wird's umso aufregender. Habt eine ganz tolle Zeit auf dem Highfield. Das feiern wir jetzt mit einem richtigen Party-Track. Bangaranga von Dara, die Gewinnerin vom ESC 2026. Und du checkst dich in der Zeit in unsere App ein, denn morgen geht's schon um das nächste Festival, da dann ums Sommernachtsträumen.

0: vorbei in deiner Radio Top 40 Morning Show, Agassi von Pom Monkey. Ich hoffe, du hast einen guten Start in die neue Woche und nicht zu viele ungelesene Mails, die du jetzt erstmal durchgucken musst. Falls doch, träumen wir uns für die gute Laune am Morgen mal kurz weg zu einer richtig schönen Zeit mit deinen besten Freunden, deiner Family. 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

0: Hits von David Guetta und der Frau, die gerade durch eine virale Amazon Prime-Serie wieder überall in den Socials ist, Jennifer Lopez. Radio Top 40 läuft Nadine hier. Da aber dann eher mit dem Track. On the Floor. In der Highschool-Liebesserie gibt es nämlich so eine richtig hotte Tanzszene, in der die Frau auch ein sehr bekanntes Jennifer Lopez-Outfit anhat. Danach war sie dann mit dem Song wieder überall in den Socials. Bei ihr ist aber auch jeder Track einfach ein Banger. Und noch mehr von solchen Bängern kriegst du gleich in deiner Radio Top 40 Morning Show. Also dranbleiben!
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2: Gerade ist es schon schön sommerlich, bis zu 12 Grad haben wir schon, bis zu 28 werden es noch. Dazu kriegen wir gut Sonne, die Wolken bleiben aber trotzdem, zum Glück bleibt es trocken. Jetzt ist es 7:30. Wir schauen auf die Blitzer. Da sind ein paar dazugekommen. Auf der B4 zwischen Straußfurt und Gebesee steht einer an der Abfahrt Henschleben. Dann noch auf der B7 Erfurt-Linderbach, Weimarische Straße statt auswärts, Höhe Einkaufszentrum. Gera Südosttangente, Höhe Kreuzung Braustraße statt auswärts. Und in Ilmenau Bücheloer Straße statt auswärts, Höhe Schnellrestaurant. Dann schauen wir noch fix auf die Straßen. Auf der A4 Richtung Dresden zwischen Weimar und Apolda gibt es Behinderungen nach einem Unfall auf der rechten Spur. Auf der A4 Richtung Dresden zwischen Eisenach West und Eisenach Ost, Vorsicht, eine Entenfamilie auf der Fahrbahn, seid da ganz vorsichtig. Auf der A9 Richtung München zwischen Eisenberg und Bad Klosterlausnitz ein kaputter Schwertransport, die rechte Spur ist gesperrt. Und letzte Meldung, A38 Richtung Leipzig zwischen Halbert-Heiligenstadt und Leinefelde-Worbis, Reifenteile auf der Fahrbahn. Hast du noch was gesehen, dann immer her damit, 0800, dann die 599 19 99. Anruf und WhatsApp geht beides oder über die Radio Top 40 App.
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2: Moin und damit einen wunderschönen Montagmorgen. Müssen erstmal richtig wach werden. Nach dem Wochenende ist man immer noch so halb im Delirium. Deswegen erstmal einen Schluck Kaffee und dann gibt's in der nächsten halben Stunde für die Good Vibes einen TikTok-Track auf die Ohren, bei dem du mit Viben, mit

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1: Carry me out. So ein schöner Track. Out of the Dark von Glock Glock.
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1: Nadine hier und aus emotional wird richtige Girl Power Mucke. Der neue von Flo ist das, Leak It. Also echt, wenn du den jetzt gleich ganz laut drehst, startest du mit so einem Selbstbewusstseinspush in die neue Woche. Es gibt halt echt so Songs, die du, selbst wenn du dich morgens vorm Spiegel noch nicht so gefühlt hast, so nicht richtig Bock auf den Tag hast, nach dem bist du einfach on fire. Ich sag's dir, kein Wunder, dass der auch in den Socials so trendet, wird meist für so Tanz- oder Outfit-Videos benutzt. Und mit dem starten wir jetzt in die neue Woche, in den Montag, in die Arbeit. Das ist Leak It von Flo bei Radio Top 40.
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1: 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Von gestört aber geil am Montagmorgen. Es ist kurz vor 8. Und was noch unter die Haut geht, sind die Promi-News vom Wochenende. Die sind so wild. Für eine Promi-Hochzeit wurde zum Beispiel eine ganze Stadt abgeriegelt.
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1: Dua Lipa hat am Wochenende ihre Hochzeit auf Sizilien gefeiert, 3 Tage lang. Und dafür gab es einfach crazy Sicherheitsvorkehrungen. Palermo wurde teilweise abgeriegelt und Anwohner in der Nähe mussten einfach eine Vertraulichkeitserklärung unterzeichnen, dass keine Bilder und Videos von der Hochzeit gemacht werden dürfen. Dementsprechend gibt es natürlich nicht viele Bilder, nicht viele Infos, außer dass der ganze Spaß fast 2 Millionen Euro gekostet hat. Und alle Anwohner haben knapp 6.000 Euro Entschädigung bekommen. Und du kennst vielleicht Eleni Frohmann, beziehungsweise auf Instagram Leni FRM, Sportinfluencerin aus Jena, war bei uns auch als Thüringer Macherin zu Gast, ist jetzt mit ihrem Boy Chrissy Krause verlobt. Er hat ja am Wochenende einen Antrag in New York gemacht. Super süßes Video auf Insta. Ganz viel Liebe an euch. Und wo wir schon beim Thema sind, auch Dream. Der Song passt gut, ist im Liebesglück, hat ein Bild mit seiner neuen Freundin gepostet. Wer es ist, erkennt man nicht, aber auch hier ganz viel Glück für euch. Du hörst es schon, das ist jetzt New Religion von Bebe Rexha.

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6: Das Radio Top 40 Wetter. Gerade haben wir noch Glück. Die Sonne ist am Start. Dazu haben wir schon bis zu 14 Grad. Später kommen aber noch ein paar Wolken dazu. Es bleibt aber zum Glück trocken und wir bekommen bis zu 28 Grad. Jetzt gibt's alles, was für deinen Morgen wichtig ist. Von Hannes.
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7: Guten Morgen. Schulausflüge zur Landesgartenschau oder ins Museum. Bisher konnte es dafür einen Zuschuss vom Land geben, doch inzwischen ist kein Geld mehr da. Der Freistaat übernimmt keine anteiligen Kosten mehr für Fahrten zu außerschulischen Lernorten. Einzige Ausnahme Gedenkstätten und Erinnerungsorte. Das hat das Bildungsministerium an alle staatlichen Schulen in Thüringen geschrieben, wie am Wochenende bekannt wurde. Die neue Regelung gilt demnach bereits seit Anfang des Monats. Schulen dürfen natürlich weiter Ausflüge machen, sie zahlen künftig aber alles selbst. Im Kreis Saalfeld-Rudolstadt wird eine Stichwahl nötig, um einen neuen Landrat zu finden. Beim ersten Durchgang gestern konnte keiner der drei Kandidaten die absolute Mehrheit auf sich vereinen. Amtsinhaber Marco Wolfram von der SPD erhielt mit 47,1% die meisten Stimmen vor Thomas Benninghaus von der AfD mit 40,2% und dem parteilosen Wolfgang Wehr mit 12,7%. Die Wahlbeteiligung lag bei 56%, das war deutlich höher als vor 6 Jahren. Und noch zum Tischtennis. Da wurden bei den deutschen Tischtennismeisterschaften in Erfurt die Titel ausgespielt. Bei den Frauen setzte sich Annette Kaufmann

0: durch bei den Herren Dang Ju. Insgesamt hatten sich rund 8000 Fans die Spiele in Erfurt angeschaut.
1: Danke Hannes, es ist 8.01 Uhr, jetzt gibt's alle Blitzer für dich. Auf der B4 zwischen Straußfurt und Gebesee steht einer, an der Abfahrt Henschleben. Dann auf der B7 Erfurt-Linderbach, Weimarische Straße statt auswärts, Höhe Einkaufszentrum. Auch auf der B281 Abfahrt Kamsdorf in Richtung Pößneck im Gebüsch. Dann in Gera Südosttangente, Höhe Kreuzung Braustraße statt auswärts und auch in Ilmenau wird geblitzt, Bücheloer Straße statt auswärts, Höhe Schnellrestaurant. Dann schauen wir noch fix auf die Straßen. Auf der A4 Richtung Dresden zwischen Weimar und Apolda gibt es Behinderungen nach einem Unfall auf der rechten Spur. Auf der A4 Richtung Dresden zwischen Eisenach West und Eisenach Ost, Vorsicht, da ist eine Entenfamilie auf der Fahrbahn. Dann auf der A9 Richtung München zwischen Bad Dürrenberg und Kreuz-Rippachtal, Vorsicht, Behinderungen nach einem LKW-Unfall auf der mittleren Spur. Und auf der A9 Richtung München zwischen Eisenberg und Bad Klosterlausnitz ein kaputter Schwertransport, die rechte Spur ist gesperrt. Hast du noch was gesehen, dann immer her damit. 0800, dann die 599, 1999. Anruf und WhatsApp geht beides oder über die Radio Top 40 App.
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1: Hallöchen, einen schönen Start in den Montag wünsche ich dir. Der Max genießt gerade seine 2 Wochen Urlaub, heißt wir machen uns jetzt einen schönen Morgen zusammen. Und da habe ich auch direkt mal eine Frage, weil am Wochenende habe ich mal wieder meine Freunde aus der Heimat gesehen. Und da haben wir drüber gesprochen, was wir uns früher eigentlich für verrückte Spitznamen gegeben haben, die irgendwie teilweise gar nicht zum eigenen Namen gepasst haben. Bei mir war es auch eine Zeit lang Nadel. Jetzt gar nicht mehr? Hattest du auch einen crazy Spitznamen oder hast du noch einen? Manche machen so gute Laune, deswegen unbedingt her damit an die 0800, die 5, 99, 19, 99. Ich bin schon gespannt.
7: Swam.

Hier ist dein Lieblingssender am Montagmorgen. Radio Top 40 läuft. Nadine für dich am Start mit einem ganz neuen Track, der einfach perfekt zur Jahreszeit passt. Denn der heißt Sommer. Na Mensch. Die Stimme erkennst du vielleicht nicht sofort, aber das ist Esther Graf. Oswald haben sie sich geschnappt und diesen geilen Track rausgebracht. Das ist aber auch wirklich so eine geile Kombi, also aus ordentlich Bass und dieser richtig schön zarten Stimme von Esther. Der klingt so nach einer geilen Zeit mit den besten Freunden auf einem Open Air haben, richtig zu diesem Song abdancen, das Sommerwetter genießen. Das ist genau der Vibe, mit dem wir in die neue Woche starten wollen. Sommer von Esther Graf und Oswald, hörst du jetzt ganz neu in deiner Radio Top 40 Morning Show, deswegen laut drehen.

Na du? Hast du den Arbeitsbeginn gut überstanden? Ich hoffe, es geht nicht direkt mit Stress los, sondern schön entspannt mit einem leckeren Kaffee. Ansonsten quatschen wir jetzt über was, was auf jeden Fall gute Laune macht, nämlich crazy Spitznamen. Radio Top 40 läuft, Nadine hier. Am Wochenende habe ich mal wieder mit Freunden drüber geredet, was für dumme Spitznamen wir uns eigentlich früher gegeben haben, die so überhaupt nicht passen, die aber auch einfach lustig sind. Und da habe ich dich gefragt, was ist deiner? Und da hat Ramona eine WhatsApp dagelassen. Sie schreibt, haltet euch fest, ich werde in meiner Firma entweder Rammelmöhnchen oder Ramonski genannt. Irgendwie höre ich sogar jeden Tag drauf. Wie geil ist das bitte? Das sind wirklich so Namen, wo man sich fragt, wie? Einfach wie sind die entstanden? Aber irgendwann wirst du einfach von jedem so genannt. Und der ist wirklich cute. Was ist dein verrückter Spitzname? Ich bin schon richtig gespannt drauf. Einfach an die 0800 die 5 99 19 99 schicken. Da kommen bestimmt noch ein paar Verrückte rein. Ich freue mich drauf. Genauso wie auf den. Das ist jetzt Apache von Harry Styles. Schönen Montagmorgen dir.

Sonnigen Montagmorgen, Radio Top 40 läuft mit Nadine, denn der Max, der ist im Urlaub nach dem Wochenende der Champions. Denn Tennisspieler Alexander Zverev, der hat gestern Abend die French Open gewonnen, wie geil. Und der Lennart Fiedler. Aus Jena, 25 Jahre ist er alt. Der ist jetzt neuer deutscher Kniffelmeister. Herzlichen Glückwunsch, Lennart. Und ich sag mal so, im letzten Urlaub, da war ich auch gar nicht so schlecht. Also Lennart, wenn du Bock hast, ich bin

0: Felix Jehn in deiner Radio Top 40 Morning Show. Nadine ist für dich am Start. Und gleich geht's weiter mit dem nächsten geilen Remix. Der David Guetta, jeder Song einfach ein Banger. Upside Down ist das und auch er wartet auf dich. Bringt ja im August schon sein Album raus. Freuen wir uns sehr drauf. Gibt's ganz neue Songs von Alex Warren. Fever Dream kriegst du auch gleich. Also dranbleiben.
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0: Das Radio Top 40 Wetter. Einen schönen Sommertag haben wir. Bis zu 15 Grad sind es schon, bis zu 28 werden es noch. Dazu kriegen wir ein bisschen Sonne. Die Wolken, die bleiben, aber es bleibt zum Glück trocken. Jetzt ist es 8:30. Wir schauen auf die Blitzer. Da gibt es auch schon einige. Auf der A4 Richtung Dresden, kurz vor der Abfahrt Rüdersdorf steht einer. Dann auf der B4 zwischen Straußfurt und Gebesee an der Abfahrt Henschleben. Auf der B7 Erfurt-Linderbach-Weimar.

Bayerische Straße statt auswärts für Einkaufszentrum. Dann auf der B281 Abfahrt Kamsdorf in Richtung Pößneck im Gebüsch, ganz gemein versteckt. Dann in Gera Südosttangente Höhe Kreuzung Braustraße statt auswärts. Und auch in Ilmenau Bücheloher Straße statt auswärts Höhe vom Schnellrestaurant. Zwei Meldungen von der Straße haben wir noch. Auf der A9 Richtung München zwischen Bad Dürrenberg und Kreuz Rippachtal. Vorsicht, Behinderung nach einem LKW-Unfall auf der mittleren Spur. Und auf der A9 Richtung München zwischen Eisenberg und

0: zwischen Eisenberg und Bad Klosterlausnitz. Ein kaputter Schwertransport. Die rechte Spur ist da gesperrt. Hast du sonst noch was gesehen? Dann immer her damit. 0800, dann die 5, 99, 19, 99. Anruf und WhatsApp geht beides. Oder über die Radio Top 40 App.
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0: Moin. Hab einen tollen Start in den Montag. Ist nach dem Wochenende ja nicht immer ganz so leicht, aber vielleicht hilft's für die Motivation, wenn wir gleich mal drüber quatschen, auf was wir uns diese Woche noch so freuen können. Es gibt nämlich schon vor dem nächsten Wochenende richtig viele Highlights. Reden wir nach drei Tracks drüber, also dranbleiben.

0: bist du gerade auf einer Skala von 1 bis 10? Habe ich mir gedacht, die Motivation am Montag ist oft noch nicht ganz so am Start. Nach diesen News aber bestimmt.
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0: Nadine hier, weil noch vor dem nächsten Wochenende warten einige Highlights auf dich. Zum Beispiel startet am Donnerstag endlich die Fußball-WM. In Mexico City ist das Eröffnungsspiel. Ab dann können wir immer schön so zu Public Viewings gehen, mit unseren Freunden die Spiele gucken, bei den Deutschlandspielen mitfiebern, das wird richtig toll. Am Sonntag ist es ja auch mit unserem ersten Spiel soweit, Deutschland gegen Curaçao. Also um 19 Uhr sitzen wir auf jeden Fall alle zusammen auf der Couch und fiebern mit. Dann startet am Mittwoch eine neue Amazon Prime-Serie, die wohl genauso gehypt werden soll wie Off Campus by Prime. Heißt Every Year After. Also am Mittwoch haben wir sogar eine neue Serie zum Durchsuchten. Das wird richtig gut. Und Olivia Rodrigo, das ist ja mein Highlight der Woche, bringt am Freitag ihr neues Album raus. You Seem Pretty Sad for a Girl So in Love heißt es. 13 neue Songs bekommen wir dann. Also wirklich, wie geil. Die können wir uns dann natürlich auch alle geben. Da hören wir diese Woche definitiv noch zusammen rein. Zwei davon hat sie schon veröffentlicht und der hier ist einer davon. Das ist Drop Dead und den hörst du hier bei Radio Top 40.

0: hallo, einen wunderschönen guten Morgen wünsche ich dir. Du willst auch so in die neue Woche starten?
1: Gewonnen! Oh mein Gott, wie geil! Dankeschön!
2: Oh ja!
1: Oh mein Gott!
0: Na, dann halt schon mal dein Handy bereit.
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1: Mein Schatz.
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2: Yay.
1: Sehr gut.
0: Wie geil.
1: Vielen Dank.
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5: Das Radiotop 40 Wetter. Wir nähern uns den 20 Grad, 28 werden es noch. Dazu kommt nochmal die Sonne raus, es bleibt aber auch ein bisschen bewölkt. Keine Angst, heute kommt mal kein Regen runter. Also ein schöner Montag. Jetzt gibt's erstmal alles, was für deinen Morgen wichtig ist, von Hannes.
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6: Guten Morgen. In Saalfeld-Rudolstadt muss bei der Landratswahl noch einmal abgestimmt werden. Keiner der drei Kandidaten hatte gestern im ersten Wahlgang die absolute Mehrheit erreicht. Deshalb gibt es in zwei Wochen am 21. Juni eine Stichwahl. Der amtierende Landrat Marco Wolfram von der SPD kam nach dem vorläufigen Endergebnis auf gut 47% der Stimmen. AfD-Kandidat Thomas Benninghaus holte etwas über 40% und der parteilose Kandidat Wolfgang Wehr knapp 13% der Stimmen. Er ist im zweiten Wahlgang damit nicht mehr dabei. Bei einem schweren Seebeben vor den Philippinen sind nach Behördenangaben mindestens 15 Menschen ums Leben gekommen, über 100 weitere seien verletzt. Das Beben hatte eine Stärke von 7,8, so der Zivilschutz des Landes. Nach dem Beben war auch in Indonesien und Japan Tsunami-Alarm ausgelöst worden. Es gab dann eine etwa 1 Meter hohe Welle. Die Warnungen sind inzwischen weitgehend aufgehoben. Der Schock geht weit über den Sport hinaus. Dänemarks Fußballstar Christian Eriksen ist zum zweiten Mal in seiner Karriere auf dem Spielfeld zusammengebrochen. Der Spieler vom VfL Wolfsburg war am Abend in der 65. Minute eines Länderspiels auf dem Spielfeld zusammengesackt. Das erinnerte an den Herzstillstand und die Wiederbelebung bei der EM 2021. Vom dänischen Verband hieß es gehe Eriksen gut. Er hatte das Spielfeld nach einer Behandlung noch aus eigener Kraft verlassen. Ob er seine Karriere fortsetzen wird, ist aber völlig offen.
5: Danke, Hannes. Es ist 9 Uhr.

0: A1, jetzt gibt's alle Blitzer für dich, sind einige heute Morgen. Auf der A4 Richtung Dresden, kurz vor der Abfahrt Rüdersdorf steht einer. Dann auf der B4 zwischen Straußfurt und Gebesee an der Abfahrt Henschleben. Genauso wie auf der B7 Erfurt-Linderbach, Weimarische Straße statt auswärts, Höhe vom Einkaufszentrum. Geblitzt wird auch auf der B281, Abfahrt Kamsdorf in Richtung Pößneck im Gebüsch. In Gera Südosttangente, Höhe Kreuzung Braustraße statt auswärts und auch in Ilmenau, Bücheloher Straße statt auswärts, Höhe vom Schnellrestaurant. Zwei Meldungen von der Straße haben wir noch. Auf der A9 Richtung München zwischen Bad Dürrenberg und Kreuz-Rippachtal, Vorsicht, da gibt es Behinderungen nach einem LKW-Unfall auf der mittleren Spur. Und auf der A9 Richtung München zwischen Eisenberg und Bad Klosterlausnitz ist ein kaputter Schwertransport. Die rechte Spur ist da gesperrt. Hast du sonst noch was gesehen? Dann immer her damit. 0800, dann die 599 19 99. Anruf und WhatsApp geht beides oder über die Radio Top 40 App.
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0: Ja, hallo. Wir hatten zwar gerade Wochenende, konnten an sich ausschlafen, aber trotzdem haben alle, die hier am Studio gerade vorbeilaufen, ganz kleine Augen, inklusive mir, weil zur Erholung nutzt man das Wochenende dann doch selten. Da wird lieber bis 4 Uhr morgens Party gemacht. Naja, passiert. Wir sitzen alle im gleichen Boot und versuchen irgendwie zusammen richtig wach zu werden. Deswegen gibt's jetzt auch erstmal DJ Mucke für dich. Body Talk ist das von Alle Farben und René Miller bei Radio Top

Bei dem muss ich gleich immer an die Serie Stranger Things denken. Der Sänger, der spielt ja Steve in der Serie. Einfach toll. End of Beginning von Joe. Hast du hier gehört in deiner Radio Top 40 Morning Show. Nadine ist für dich am Start. Der nächste Track, der kommt dir vielleicht auch bekannt vor, klingt nur ein bisschen anders als sonst. Bei dem wirst du auf jeden Fall schnell textsicher. Merkst du? Ocean Drive von Blondie. So geil. Dieser schöne, ruhige Song mit ordentlich Bass drunter, lieben wir. Ist jetzt was für alle House-Fans. Super entspannt, macht aber trotzdem Bock, einfach mitzuviben. Dass der Bock macht, das merkst du aber auch in den Socials. Alleine bei TikTok wurde der Sound jetzt schon für über 15.000 Creations benutzt. Und für den Start in die neue Woche ist er auch perfekt. Deswegen rein da und laut drehen.

von der krassesten Kombi überhaupt. Lady Gaga und Doechii, Radio Top 40 läuft, Nadine hier. Und in dem Sinne herzlichen Glückwunsch an unseren neuen deutschen Kniffelmeister, Lennart Biedler aus Jena. 25 Jahre ist er alt und hat sich gegen 160 Spieler und Spielerinnen durchgesetzt. Wie geil. Ich sag mal so. In meinem letzten Urlaub, ja, da war ich auch gar nicht so schlecht beim Kniffeln. Lennart, lass mal eine Runde zocken, komm mal rum. Und apropos Spiele, bist du auch so ein Kniffelass? Oder bei welchen Spielen würdest du sagen, also da, bei diesem Spiel, da bin ich unschlagbar, da gewinne ich so gut wie immer. Schick's mal rüber, welches es bei dir ist. WhatsApp ist offen für dich, 0800 die 5 99 19 99 ist die Nummer. Ich bin

Na, es ist 9.25 Uhr am Montagmorgen. Wie oft hattest du heute schon dein Handy in der Hand? Ja, fühle ich. Ich bin da auch ganz schlimm. Aber dadurch ist dir vielleicht schon der neue Trend in den Socials aufgefallen, der so schön ist. Da posten gerade alle so By-the-way-Galerien. Also so richtig schöne, teilweise aber auch bearbeitete Bilder, bei denen sie aber auf jedes einzelne Bild schreiben, wie sie sich in der Situation eigentlich gefühlt haben. Da hast du dann zum Beispiel so ein richtig schönes Bild am Strand, wo dann aber drüber steht, bei diesem Bild oder kurz vor diesem Bild habe ich übrigens eine halbe Stunde lang geheult, by the way, oder irgendwie sowas. Also ein Trend für mehr Realness in den Socials, lieben wir. Und das hier ist auch ein Trend dort, Dracula von Tame Impala, aber im Jenny Remix bei Radio Top 40.

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9: Fast 20 Grad sind es schon, auch die Sonne ist da, müssen wir genießen, weil später gibt es dann eher Wolken. Es bleibt aber zum Glück trocken und wir bekommen bis zu 28 Grad.

Es ist 9:30. Es gibt alle Blitzer für dich. Da steht einer auf der A4 Richtung Dresden, kurz vor der Abfahrt Rüdersdorf. Auch auf der A9 Richtung München zwischen Hermsdorf Süd und Lederhose wird in einer Baustelle geblitzt. Dann noch auf der B4 zwischen Straußfurt und Gebesee an der Abfahrt Henschleben und auf der B7 Erfurt-Linderbach, Weimarische Straße statt auswärts, Höhe vom Einkaufszentrum. Es gibt auch noch zwei Meldungen von der Straße. Auf der A9 Richtung München zwischen Bad Dürrenberg und Kreuz Rippachtal. Vorsicht, Behinderung nach einem LKW-Unfall auf der mittleren Spur.

0: zwischen Schonung und Haßfurt freilaufende Tiere auf der Fahrbahn. Hast du sonst noch was gesehen? Dann immer her damit. 0800, dann die 5, 99, 19, 99. Anruf und WhatsApp geht beides. Oder über die Radio Top 40 App. Good morning.
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0: Na hallo, die erste Zeit bei der Arbeit haben wir jetzt schon hinter uns gebracht und die restliche, die bekommen wir heute auch noch zusammen rum. Wir machen direkt weiter mit Mucke für die Good Vibes. Die kommt von einem Mann, der dieses Jahr sogar schon beim Coachella Festival aufgetreten ist und da richtig abgerissen hat. Seine Songs sind aber auch einfach geil, das zeigt ja auch der hier. Mr. Know-It-All von Teddy Swims bei Radio Top 40.

Don't Worry von Leonie in deiner Radio Top 40 Morning Show am Montag. Kann ich so unterschreiben, mach dir keine Sorgen, alles wird gut. Und falls das doch nicht so dein Tag ist, dann träumen wir uns jetzt für die gute Laune am Morgen einfach mal kurz weg. Zu einer richtig schönen Zeit mit deinen besten Freunden, deiner Family. Denn jetzt sind es einfach nur noch 3 Wochen und dann findet eins der geilsten Sommer-Events statt, wo wir einfach so unter freiem Himmel bei bestem Wetter zu richtig geiler Mucke abgehen können. 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

0: sind gerade ganz laut drehen. Da ist die Laune trotz Montag wieder ganz oben. Justin Bieber war das zusammen mit DJ Snake mit Let Me Love You. Und bevor ich mich hier für heute verabschiede, gibt's noch eine Sache, über die wir quatschen müssen.
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0: Es gibt nämlich noch News aus der Trash-TV-Welt. Alle, die das auch suchten, kennen bestimmt noch den Ryan. Der war ja auch bei Shows wie Are You The One, später auch bei Germany's Next Topmodel mit dabei. Er ist bzw. er war mit einer Influencerin zusammen, Lina, bzw. bei Insta Linuschka. Die beiden, die waren auch zusammen bei Sommerhaus der Stars. Und auf ihren Bildern und Videos sehen sie halt wirklich aus wie das perfekte Pärchen mit ihren drei Tieren, ihrem schönen Haus, als wäre alles super. Aber nee, die Lina, die hat gestern bei Insta gepostet, dass sie es lange versucht haben, aber ihre Beziehung leider nicht retten konnten, dass sie sich jetzt getrennt haben. Die Fans wussten in den Kommentaren natürlich direkt, was passiert ist, denn einige ihrer Follower haben den Ryan wohl im Urlaub in Portugal am Strand sehr intim mit einer anderen gesehen. Also kennen wir jetzt wohl den Grund. Da können wir wahrscheinlich davon ausgehen, dass wir ihn bald bei sowas wie Ex on the Beach oder sowas sehen. Oh Mann, die arme Lina.
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1: Das Radio-Top-40-Wetter. Die 20 Grad, die haben wir schon geknackt. Bis zu 28 bekommen wir sogar noch. Dazu heute Vormittag noch Sonne, später eher Wolken. Es bleibt aber zum Glück trocken. Jetzt gibt's erstmal alles, was für deinen Vormittag wichtig ist, von Hannes.
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2: Hi. Schulausflüge zur Landesgartenschau oder ins Museum. Bisher konnte es dafür einen Zuschuss vom Land geben, doch inzwischen ist kein Geld mehr da. Der Freistaat übernimmt keine anteiligen Kosten mehr für Fahrten zu außerschulischen Lernorten. Einzige Ausnahme: Gedenkstätten und Erinnerungsorte. Das hat das Bildungsministerium an alle staatlichen Schulen in Thüringen geschrieben, wie am Wochenende bekannt wurde. Die neue Regelung gilt demnach bereits seit Anfang des Monats. Schulen dürfen natürlich weiter Ausflüge machen, sie zahlen künftig aber alles selbst. Im Kreis Saalfeld-Rudolstadt wird eine Stichwahl nötig, um einen neuen Landrat zu finden. Beim ersten Durchgang gestern konnte keiner der drei Kandidaten die absolute Mehrheit auf sich vereinen. Amtsinhaber Marco Wolfram von der SPD erhielt mit 47,1% die meisten Stimmen vor Thomas Benninghaus von der AfD mit 40,2% und dem parteilosen Wolfgang Wehr mit 12,7%. In München ist der Flugbetrieb am Flughafen noch am Abend wieder aufgenommen worden. Dort musste gestern auf einen Schlag alles eingestellt werden, nachdem im Tower Feueralarm ausgelöst worden war. Dort hatte sich Brandgeruch ausgebreitet, wie sich dann herausstellte durch ein defektes Bauteil in der Lüftungsanlage. Starts und Landungen wurden für rund 2 Stunden ausgesetzt. Um möglichst viele Flüge noch abfertigen zu können, wurde das Nachtflugverbot am Münchner Flughafen um 1,5 Stunden verschoben.
1: Danke, Hannes.
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9: Hi. Greenpeace setzt ein Signal für ein Tempolimit auf deutschen Autobahnen. Aktivisten haben heute früh an mehreren Grenzübergängen Verkehrsschilder überklebt. Statt der Richtgeschwindigkeit 130 km/h brachten sie Höchstgeschwindigkeit 100 Aufkleber an. Das sei überfällig und eine kostenlose und super effektive Maßnahme, um Sprit zu sparen, das Klima zu schützen und die Straßen sicherer zu machen, so Greenpeace. Am Landgericht in Meiningen beginnt heute ein Prozess wegen sexuellen Missbrauchs von Kindern. Angeklagt ist ein Mann. Er soll ein 13-jähriges Mädchen in seiner Wohnung vergewaltigt haben. Drei Fälle werden ihm vorgeworfen. Davor soll er das Mädchen unter Alkohol und Drogen gesetzt haben. Der Schock geht weit über den Sport hinaus. Dänemarks Fußballstar Christian Eriksen ist zum zweiten Mal in seiner Karriere auf dem Spielfeld zusammengebrochen. Der Spieler vom VfL Wolfsburg war am Abend in der 65. Minute eines Länderspiels auf dem Spielfeld zusammengesackt. Das erinnerte an den Herzstillstand und die Wiederbelebung bei der EM 2021. Vom dänischen Verband hieß es gehe Eriksen gut. Er hatte das Spielfeld nach einer kurzen Behandlung noch aus eigener Kraft verlassen können.
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8: Hi. Greenpeace setzt ein Signal für ein Tempolimit auf deutschen Autobahnen. Aktivisten haben heute früh an mehreren Grenzübergängen Verkehrsschilder überklebt. Statt der Richtgeschwindigkeit 130 km/h brachten sie Höchstgeschwindigkeit 100 Aufkleber an. Das sei überfällig und eine kostenlose und super effektive Maßnahme, um Sprit zu sparen, das Klima zu schützen und die Straßen sicherer zu machen, so Greenpeace. Am Landgericht in Meiningen beginnt heute ein Prozess wegen sexuellen Missbrauchs von Kindern. Angeklagt ist ein Mann. Er soll ein 13-jähriges Mädchen in seiner Wohnung vergewaltigt haben. Drei Fälle werden ihm vorgeworfen. Davor soll er das Mädchen unter Alkohol und Drogen gesetzt haben. Der Schock geht weit über den Sport hinaus. Dänemarks Fußballstar Christian Eriksen ist zum zweiten Mal in seiner Karriere auf dem Spielfeld zusammengebrochen. Der Spieler vom VfL Wolfsburg war am Abend in der 65. Minute eines Länderspiels auf dem Spielfeld zusammengesackt. Das erinnerte an den Herzstillstand und die Wiederbelebung bei der EM 2021. Vom dänischen Verband hieß es gehe Eriksen gut. Er hatte das Spielfeld nach einer kurzen Behandlung noch aus eigener Kraft verlassen. 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
16: Reiter 40 ist hier heute mit viel Sonne, ein paar Wolken. Dazu Werte bis zu 24, 25 Grad. Es sieht trocken aus. Erst morgen wieder Schauer drin bei bis zu 20 Grad. 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
1: Hi. Nach dem Fischsterben in einer Zuchtanlage in Untermaßfeld im Kreis Schmalkalden-Meiningen laufen die Ermittlungen. Es besteht der Verdacht, dass jemand absichtlich eine unbekannte Substanz in die Sülze eingeleitet hat. Aus dem Bach wird die Fischzuchtanlage gespeist. Der Schaden liegt nach Schätzung bei 100.000 Euro. Der Züchter Thorsten Schmidt bezeichnet das als existenzbedrohend. In den Becken und Zuchtteichen lebten verschiedene Fischarten. Dazu gehörten Regenbogen- und Bachforellen, Karpfen und Hechte. Auch Zuchtbestände, die seit vielen Jahrzehnten gepflegt wurden, sind betroffen. Nach der jüngsten Eskalation in der Golfregion steigen die Ölpreise wieder. So kostete ein Barrel Rohöl der weltweiten Referenzsorte Brent am Morgen schon rund 97 Dollar. Das ist ein Aufschlag von 4%. Der Iran hatte gestern erstmals seit 2 Monaten wieder Raketen auf Israel abgefeuert. Israel reagierte mit Gegenangriffen. Heute geht der gegenseitige Beschuss weiter. Das Klimasekretariat der Vereinten Nationen erwartet während der anstehenden Fußball-WM in Nordamerika extreme Hitze. In einer Mitteilung hieß es, etwa jedes 4. Spiel werde voraussichtlich bei gefährlich hohen Temperaturen ausgetragen. Während die Spieler intensivmedizinisch betreut würden, seien die Fans weitgehend auf sich gestellt. In Fanzonen, Warteschlangen und auf Parkplätzen könnten sie stundenlang großer Hitze ausgesetzt sein.
2: Na, schön zu hören. Wir gucken auf die Straßen, 13 Uhr. Alle Blitzer bei uns zuerst. B176 Negestedt Richtung Mühlhausen stehen sie. Ortsdurchfahrt Bettenhausen aus Richtung Herb und 30 Acker Richtung Meiningen. Außerdem Ilmenau-Büchelower Straße stadtauswärts. Weitere Meldungen von der A9 Richtung Berlin zwischen Gefrees, Münchberg Süd, kaputter LKW. A38 Richtung Göttingen zwischen Friedland und Ramfeld, Reifenteile. Und dann haben wir noch die A73 Richtung Suhl zwischen Coburg und Eisfeld Süd, Personen auf der Straße. Und wenn noch was fehlt, kostenlos anrufen oder WhatsApp schicken. Die Nummer für beides 0800, dann die 5, 99, 19, 99. Gute Fahrt.
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2: Auch von mir schön Start in die neue Woche. Gleich mit einer Geschichte, die sich am Wochenende im Altenburger Land in Schmölln zugetragen hat. Denn da wurde etwas gezeigt, was so eigentlich nicht gezeigt werden sollte. Und das an einem Ort, an dem man das am wenigsten erwartet. Die ganze Story hörst du hier gleich nach 3 Tracks. Bis dahin Teddy Swims und Mr. Know-It-All.

Schönen Montagnachmittag gewünscht. Reiter vor die läuft. Lukas hier, moin. Also eigentlich gehört so ein Warten an der Bushaltestelle eher zu den Sachen, die weniger Spaß machen. Aber am Freitagabend, da war das in Schmölln im Altenburger Land ein bisschen anders. Ich meine, stell dir vor, du schaust auf den Haltestellenmonitor und dann siehst du da nicht, wann der nächste Bus kommt, sondern stattdessen. Ja. Genau sowas. Das war wohl jetzt der Fall an der Haltestelle am Markt. Was da genau los war, das wurde bisher noch nicht geklärt. Es sieht aber wohl ganz nach einem Hack aus. Ja, und was hat der zuständige Techniker gemacht, als ihm das Ganze gemeldet wurde? Erstmal den Monitor runter und dann wieder hochgefahren. Ja, hätte ich wahrscheinlich.

und Firmen.

vor einer Weile haben alle noch rumgeheult, dass sie so gar nicht in WM-Stimmung sind. Und heute auf einmal übel viele im Trikot unterwegs. Auch auf Arbeit. Reise 40 dazu an. Dein Montagnachmittag, Lukas hier, moin. Da freue ich mich richtig drauf, dass es Donnerstag endlich losgeht. Meine For You-Pages, also auf Insta, auf YouTube, überall, sind schon voll damit. Es wird die nächsten 30 Tage safe auch so bleiben. Und alle Nicht-Fußball-Fans, die genießen bis dahin noch die Ruhe vor dem Sturm. Na dann, von uns gibt's Top-Sommer-Vibes, Top-Music, jetzt von Klock Klock.

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3: Wir gucken auf das Wetter in Thüringen. Da haben wir heute Sonne, ein paar Wolken, aber es sieht trocken aus und es bleibt auch trocken, bis zu 27 Grad. Morgen der Dienstag mit vielen Wolken, örtlich Schauer, also nochmal genau das Gegenteil, bis zu 20 Grad. Halb zwei, wir gucken auf die Straßen, Blitzer bei uns zuerst. Da haben wir die B176 Negelstedt Richtung Mühlhausen und Ortsdurchfahrt Bettenhausen aus Richtung Herpfurt gelasert. Ansonsten A9 Richtung Berlin zwischen Gefrees, Münchberg Süd. Vorsicht, kaputter LKW. Und das war's. Wenn noch was fehlen sollte, kostenlos anrufen oder WhatsApp schicken. Die Nummer für beides 0800, dann die 5 99 19 99. Hab einen schönen Montagnachmittag. Jonathan Ass, Dennis Lloyd sind dabei. Hier mit Diamonds bei Reiter vor.

Damit der Montag nicht so klingt, wie er sich für viele anfühlt, spielen wir dir Robin Schulz, Embers, hier bei Radio Top 40, Top Sommer Vibes, Top Music. Jetzt mit dem Track, bei dem ich immer das Gefühl habe, jetzt sofort schnell gehen zu müssen. Der neue von Lady Gaga und Doechii. Und nein, der heißt nicht Runaway, der heißt Runway. Kleiner, feiner Unterschied. Also Laufsteg. Alle Klugscheißer freuen sich. Die haben jetzt wieder einen Grund mehr, die Leute um sich rum zu korrigieren. Übrigens, das heißt Runway und nicht Runaway. Und wenn du noch was für die Sportplaylist brauchst, dann muss der Track auf jeden Fall drauf. Hab'n Sch-

Ich habe zwar keine Ahnung, wie so ein Sonntanz aussieht, aber wenn er so gut ist wie der Track, dann will ich ihn auf jeden Fall auch können. Klangkarussell hörst du hier bei uns, Radio Top 40, dein Montagnachmittag. Lukas für dich am Start. Schön zum Mittag mit den Resten vom Wochenende. Der Kartoffelsalat, von dem noch eine halbe Schüssel übrig geblieben ist, oder die Würste vom Grillen. Oder heute bei mir ganz viele Erdbeeren. Die habe ich am Samstag selbst geerntet. Auf dem Selbstpflückerfeld in Kromsdorf. 5 Kilo, davon erstmal einen Kuchen gebacken, bisschen was abgezwackt und den Rest eingefroren. Und das dürfte jetzt bis zum Ende des Jahres reichen. Voll gut. Und einfach auch eine geile Beschäftigung, wenn du nicht weißt, wohin mit deiner Zeit. Einfach schön aufs Selbstpflückerfeld. Da gibt's bei uns in Thüringen ja einige.

schönsten Tag der Woche. Also Stand jetzt. Die nächsten Tage sieht es ja dann eher verregnet, grau und kühler aus. Samba 12 to 12 hier bei Radio Top 40. 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Lukas hier, moin. Wünsche dir einen schönen Montagnachmittag. Jetzt mit dem nächsten Track, der knallt. Hier ist James Hype, Mickey De La Rosa und...

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3: Das Wetter in Thüringen mit vielen Wolken, teils Sonne. Dazu Werte bis zu 25, 26 Grad. Es bleibt trocken. Erst morgen kann es dann wieder Regen geben in Thüringen bei bis zu 20 Grad. 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
4: Hi. Nach dem Fischsterben in einer Zuchtanlage in Untermaßfeld im Kreis Schmalkalden-Meiningen laufen die Ermittlungen. Es besteht der Verdacht, dass jemand absichtlich eine unbekannte Substanz in die Sülze eingeleitet hat. Aus dem Bach wird die Fischzuchtanlage gespeist. Der Schaden liegt nach Schätzung bei 100.000 Euro. Der Züchter Thorsten Schmidt bezeichnet das als existenzbedrohend. In den Becken und Zuchtteichen lebten verschiedene Fischarten. Dazu gehörten Regenbogen- und Bachforellen, Karpfen und Hechte. Auch Zuchtbestände, die seit vielen Jahrzehnten gepflegt wurden, sind betroffen. Nach der jüngsten Eskalation in der Golfregion steigen die Ölpreise wieder. So kostete ein Barrel Rohöl der weltweiten Referenzsorte Brent am Morgen schon rund 97 Dollar. Das ist ein Aufschlag von 4%. Der Iran hatte gestern erstmals seit 2 Monaten wieder Raketen auf Israel abgefeuert. Israel reagierte mit Gegenangriffen. Heute geht der gegenseitige Beschuss weiter. Das Klimasekretariat der Vereinten Nationen erwartet während der anstehenden Fußball-WM in Nordamerika extreme Hitze. In einer Mitteilung hieß es, etwa jedes vierte Spiel werde voraussichtlich bei gefährlich hohen Temperaturen ausgetragen. Während die Spieler intensivmedizinisch betreut würden, seien die Fans weitgehend auf sich gestellt. In Fanzonen, Warteschlangen und auf Parkplätzen könnten sie stundenlang großer Hitze ausgesetzt sein.
3: Unangenehm. Dankeschön, Hannes. Wir gucken auf die Straßen. Blitzer bei uns zuerst. B176 Nägelstedt Richtung Mühlhausen und Ortsdurchfahrt Bettenhausen stehen sie aus Richtung Herb. Ansonsten Meldung von der A9 Richtung Berlin. Zwischen Münchberg Nord und Hof West kaputter LKW. Und wenn du noch was hast, kostenlos anrufen oder WhatsApp schicken. Nummer für beides 0800 dann die 5 99 19 99. Gute Fahrt.
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3: Tja, da habe ich gleich für dich eine neue Adresse, wenn es um gesunde Ernährung geht. Und du wirst sehr überrascht sein, weil diese Adresse verbindet man eigentlich so gar nicht mit gesunder Ernährung, eher mit dem Gegenteil. Klingt gerade noch sehr kryptisch, aber Auflösung gleich. Vorher Tame Impala, Jenny und Dracula. An der Montagnachmittag. Moin!

Wochenende. Endlich mal wieder was Vernünftiges essen. Hast du dir vielleicht auch vorgenommen? Und ich sag dir jetzt, wo du das Ganze herbekommst. Und zwar bei Meckes. Kein Bullshit. Das ist ein Ziel, was sich die Fastfood-Kette jetzt fett auf die Fahne geschrieben hat. Statt einfach nur schnelles Essen, mehr Qualität, höhere Standards, neue Rezepte. Vor allem das Hähnchen soll da in nächster Zeit verbessert werden. Das gilt auch für den Kaffee. Mehr Spielbereiche für Kinder und größere Fenster beim Drive-In, damit du vom Auto aus beobachten kannst, wie dein Burger frisch zubereitet wird. Ja, klingt in der Theorie gut. Ich kann mir aber irgendwie nicht vorstellen, dass es nachhaltig was am Image ändert. Aber irgendwie auch eine witzige Vorstellung. Da heißt es dann bald in vielen Autos: Oh nee, bitte nicht zu McDonald's. Ich will zu Hause Brot essen.

0: Hi, Top 40 ist hier, dein Montagnachmittag. Lukas für dich am Start. Es bleibt dabei. 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

0: Ich sag ganz ehrlich, ich habe keine Ahnung, was hier gesungen wird, aber es klingt auf jeden Fall geil. Jerome und Light hier bei Radio Top 40, dein Montagnachmittag. Lukas hier, moin. Gleich mit einem Track zum Mitschreien. Hymne von Jennifer Lopez, David Guetta, Save Me Tonight und passend zum sommerlichen Wetter da draußen, Sommer von Oswald und Esther Graf und noch mehr in der nächsten halben Stunde.
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12: Da haben wir heute noch mehr Sonne als Wolken und trocken sieht's aus. Werde bis zu 26 Grad. Es ist sehr sommerlich. Morgen, ja, da wird's dann nicht mehr so schön sein. Werde bis zu 20 Grad Wolken und teils Schauer. 3 Minuten nach 2:30. Alle Blitzer bei uns zuerst. Wir haben zum Beispiel aktuell einen Blitzer auf der Strecke B176. Nägelstedt Richtung Mühlhausen und Jena von der Erlangener Allee kommend Richtung Stadtroder Straße. Ansonsten Vorsicht, A9 Richtung München zwischen Bad Dürrenberg und dem Kreuz Rippachtal, da ist die Standspur nach einem Unfall blockiert und das war's. Wenn noch was fehlen sollte, kostenlos anrufen, 0800, dann die 5, 99, 19, 99.

Harry Styles zum ersten Nachmittag der neuen Woche. Weiter vor dir ist an. Lukas hier, moin. Bei manchen Tracks ist egal, wie das Wetter draußen ist. Bei denen ist einfach immer Sommer. So wie bei dem hier. Und wenn sie dann auch noch so heißen, perfekt. Ist so. Beim neuen von Oswald und Esther Graf. Das ist ein Track zum Sonne genießen. Können wir heute ziemlich gut. Kannst du jetzt. 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

0: It's Friday.
1: Zum Montag spielen wir dir Friday. Return the Nightcrawlers hier bei Radio Top 40. Lukas für dich am Start. Und ich sag mal so, wer jetzt noch kein Ticket hat, der sollte sich jetzt mal auf die Socken machen. Es geht ums Sonne, Mond, Sterne Festival am Saalburg Beach. Anfang August wieder am Start. Und gestern auf Insta gepostet, 30.000 Tickets sind einfach schon weg. Das wundert mich bei dem Line-Up ehrlich gesagt nicht. Knall dieses Jahr wieder gut rein. Die Chainsmokers sind am Start. Außerdem Scooter. Yes, und Icky Mel. Letztes Jahr schon gesehen. Das hat echt gebockt. So, und wenn du deine Karte noch nicht hast, jetzt auf radiotop40.de gehen und genau an der Situation was ändern. Nicht, dass du am Ende ohne dastehst. Das wollen wir natürlich nicht. Dazu von uns Top Sommer Vibes, Top Music jetzt von dieser entspannten Nummer.

0: vor Doji Anxiety hier bei Radio Top 40, dein Montagnachmittag. Lukas hier, moin.
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0: Das Wetter in Thüringen heute mit Wolken und Sonne. Also im Osten sieht es eher sonnig aus, im Westen eher bewölkt. Dazu trocken bis zu 25 Grad. Morgen dann wieder örtlich Schauer drin, bis zu 20 Grad. 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
10: Hallo. War es eine Havarie, die zum massenhaften Fischsterben in Südthüringen geführt hat? Oder ist absichtlich etwas Giftiges eingeleitet worden in dem Bach Sülze in Untermaßfeld? Die Kriminalpolizei ermittelt wegen Gewässerfischen.

0: Verunreinigung. Untersucht werden Wasser- und Bodenproben, aber auch tote Fische wurden ins Landesamt für Verbraucherschutz gebracht. Der Schaden durch das Fischsterben wird auf 100.000 Euro geschätzt. Nach der jüngsten Eskalation in der Golfregion sind die Ölpreise wieder deutlich gestiegen. So kostete ein Barrel Rohöl der weltweiten Referenzsorte Brent heute Morgen schon 97 Dollar. Ein Aufschlag von 4%. Gleichzeitig läuft der aktuelle Tankrabatt bei uns in Deutschland Stand jetzt Ende des Monats aus. Thüringen will sich im Bundesrat für eine Verlängerung einsetzen. Bei einem schweren Erdbeben auf den Philippinen sind mindestens 32 Menschen gestorben. Mehr als 130 weitere wurden verletzt, halten die Behörden mit. Das Beben der Stärke 7,8 hatte die südliche Insel Mindanao erschüttert. Besonders betroffen ist die Region um die Hafenstadt General Santos mit rund 700.000 Einwohnern. Eine erst ausgegebene Tsunami-Warnung wurde inzwischen wieder aufgehoben.
1: Dankeschön, Petra. Eine Minute nach drei. Blitzer bei uns zuerst. B7 Hartmannsdorf aus Richtung Eisenberg kommend. B176 Nägelstedt Richtung Mühlhausen. Und Jena von der Erlangener Allee kommend Richtung Stadtrodaer Straße wird stadteinwärts geblitzt. Ansonsten haben wir die A9 Richtung Berlin zwischen Bad Berneck-Himmelkrumm, Max Schorgast, kaputter LKW. A9 Richtung München zwischen Bad Dürrenberg und Kreuz-Rippachtal. Der Standstreifen ist da blockiert nach einem Unfall. Und dann haben wir noch die B7 Ortsumgehung Altenburg. Altenburg zwischen Zwickauer Straße und Burgersdorf. Da verlierst du aktuell 10 Minuten. Und wenn was fehlt, kostenlos anrufen oder WhatsApp schicken. Nummer für beides 0800, dann die 5 99 19 99.
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1: Ja, vergiss die schnellste Maus von Mexiko. Wir haben jetzt wieder den neuen schnellsten Menschen Deutschlands. Wer? Und was für einen krassen Rekord er geknackt hat, hörst du hier nach.

Heim geht's mit Radio Top 40, dein Montagfeierabend. Lukas hier, moin. Aber egal, wie schnell du auf dem Heimweg bist, schneller als er geht auf jeden Fall nicht. Leichtathlet Owen Unser ist jetzt erster Deutscher überhaupt, der 100 Meter in weniger als 10 Sekunden gelaufen ist. Ich meine, wie krass ist das denn? Einfach 10 Meter pro Sekunde. Ich bin froh, wenn ich in der Zeit 1 Meter schaffe. Also 1 Meter pro Sekunde. Aber gut, der Dude ist einfach in einem anderen Universum unterwegs. Und ich meine, warum Auto fahren, wenn du das Ganze auch erlaufen kannst, ne? Dazu von uns die Mucke, jetzt von Bebe Rexha. Hier ist New Religion. Moin!

Wahnsinn, die WM hat noch gar nicht angefangen, da können viele das Teil jetzt schon mitgrölen. Offizieller Titelsong vom Turnier, Shakira und Dai Dai. Hörst hier bei uns, Reise vor dir. Lukas für dich am Start. Und damit nochmal der Reminder für alle, die im Freundeskreis oder im Büro beim WM-Tippspiel mitmachen. Das Offensichtlichste zuerst, Tippen nicht vergessen. Und damit meine ich nicht nur die Ergebnisse aus den Gruppenspielen, sondern auch die Bonussachen wie, wer kommt ins Halbfinale, wer wird Weltmeister, welches Team stellt den Torschützenkönig, wird gerne mal vergessen. Habe ich vorhin gesehen, dass das viele aus meiner Tippspielrunde noch nicht gemacht haben. Und genau das sind die Punkte, auf die es am Ende ankommt. Ne? Also, weißt du Bescheid?

0: Chico Rose und Somebody's Watching Me hier bei Radio Top 40 an deinem Montagnachmittag. Lukas hier, moin. Freuen wir uns sehr. Denn Freitag, da kommt ihr neues Album raus. Olivia und Rodrigo, das ist ein Track daraus. Drop Dead spiele ich dir gleich. Und bei dem Track werde ich immer so ein bisschen traurig, weil der gepfiffen wird und ich kann leider nicht pfeifen. Aber vielleicht, wenn ich mich weiter noch anstrenge, wird das vielleicht irgendwann was. Gleich in der nächsten halben Stunde.
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2: Wir gucken auf das Wetter und wir gucken vor allem auf die Wolken und die Sonne, weil davon haben wir heute genug. Es bleibt trocken, Werte bis zu 27 Grad, recht schwül. Morgen bekommen wir dann wieder Schauer, dicke Wolken und bis zu 20 Grad. Eine Minute nach 3:30. Wir gucken auf die Straßenblitzer bei uns zuerst. B7 Hartmannsdorf aus Richtung Eisenberg kommend, B88 Orlamünde Richtung Ullstedt-Kirchhasel. Dann haben wir die B176 Nägelstedt Richtung Mühlhausen und Jena von der Erlangener Allee kommend Richtung Stadtrodaer Straße stehen sie stadteinwärts. Dann Vorsicht A9 Richtung München zwischen Bad Dürrenberg und dem Kreuz Rippachtal. Da ist der Standstreifen nach einem Unfall blockiert und das war's. Wenn du noch was haben solltest, kostenlos anrufen oder WhatsApp schicken. Die Nummer für beides 0800, dann die 5 99 19 99. Gute Fahrt und schönen Nachmittag mit Radio Top 40.

nicht mehr lange. Dann erlebst du diese wunderschöne Stimme hier bei uns im Weimar Hallenpark. Lea am 27. Juni am Start beim Laut und Draußen. Die Karten dazu gibt's auf radiotop40.de. Lukas hier, moin. Für mich ja einer der gechilltesten Tracks, die es überhaupt gibt. Das ist der hier. Von Enya. Geil. Da weiß ich noch, wie ich dazu schon dutzende Male im Auto weggeratzt bin als Kleinkind. Aber warum nicht eine Clubversion draus machen? Da hat sich jetzt Blondie dran gesetzt und das ist rausgekommen. Kann man machen, oder? Ocean Drive heißt die Nummer. Jetzt für dich. 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

Highlighter vor dir ist an. Damit du gut in die neue Woche kommst, kriegst du von uns Top-Sommer-Vibes, Top-Music. Lukas für dich am Start. 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

Einfach mal aushalten, dass es warm ist oder Klimaanlage anschmeißen. War schon hier die ganze Zeit die Frage bei mir. Jetzt habe ich mich doch für die Klimaanlage entschieden. Also vor dir ist an dein Montag Feierabend. Lukas hier, moin. Machen wir hier direkt weiter mit dem nächsten heißen Track von Dua.

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8: Es sieht sehr diesig aus in Thüringen. Viele Wolken, noch ein bisschen Restsonne. Es bleibt aber Trockenwerte bis zu 27 Grad. Morgen geht's runter auf 20 Grad. Neben den Wolken haben wir dann auch Schauer. 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
9: Hallo. Die Preise in Thüringens Gaststätten sind relativ stabil. Das ist die gute Nachricht für die Kunden, die schlechte für die Gastronomen. Die Lage bleibt angespannt, sagt der Hotel- und Gaststättenverband. Vor allem auf dem Land geht das Kneipensterben weiter. Als Gründe nennt DEHOGA-Chef Ellinger zu geringe Einnahmen im Vergleich zu den immer weiter steigenden Kosten. Wird der Tankrabatt nochmal verlängert? Darüber will die Bundesregierung Ende des Monats entscheiden. Die Spritpreise bewegen sich aktuell nach unten, sagte ein Sprecher in Berlin. Der Tankrabatt wirke. Stand jetzt soll die Senkung der Energiesteuer auf Kraftstoffe Ende Juni auslaufen. Eine Auswertung des Münchner IFO-Instituts hat ergeben, dass die Ölkonzerne den Rabatt weitgehend an die Kunden weitergeben.

0: Der Iran hat seine Angriffe auf Israel für beendet erklärt. Die Streitkräfte warnen aber vor noch härteren Schlägen, sollte Israel seine Attacken im Libanon fortsetzen. Vorher hatte US-Präsident Trump beide Seiten aufgefordert, die Angriffe einzustellen. Der Iran hatte gestern zum ersten Mal seit 2 Monaten wieder Raketen auf Israel abgefeuert. Begründet wurde das mit dem israelischen Vorgehen gegen die Hisbollah-Miliz im Libanon. Israel reagierte mit Gegenangriffen.
1: Dankeschön, Petra. 16.01 Uhr, wir gucken auf die Straßen, alle Blitzer bei uns zuerst. Da habe ich gerade aus Versehen ein Fenster geschlossen, das ist natürlich nicht so gut. Das starte ich jetzt nochmal, um zu checken, was auf den Straßen abgeht. So, gib mir noch eine Sekunde, warte, 1, 2, 3, so, da haben wir sie. Blitzer, B7 Hartmannsdorf aus Richtung Eisenberg kommend, B88 Orlamünde Richtung Uhlstedt-Kirchhasel und dann haben wir noch Jena von der Erlangener Allee kommend Richtung Stadtrodaer Straße, wird auch geblitzt stadteinwärts. Ansonsten A9 Richtung München zwischen Bad Dürrenberg und dem Kreuz Rippachtal ist die Standspur immer noch nach einem Unfall blockiert. Ansonsten sieht's gut aus. Wenn du noch was haben solltest, kostenlos anrufen oder WhatsApp schicken. Nummer für beides 0800 dann die 5 99 19 99. Dir eine gute Fahrt.
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1: Und was in der Welt der Promis so abgeht, das hörst du hier gleich in der nächsten halben Stunde von Kollegin Nadine. Bis dahin, Mucke für deinen Montagfeierabend. Jetzt von Jane Boysen, David Guetta und Upside.

Wenn der irgendwo läuft, direkt Eskalation. Alan Walker Faded hier bei Radio Top 40, dein Montagnachmittag. Lukas für dich am Start. Und zum Ausrasten bringen wir dich auch morgen wieder, wenn du hier die nächsten Festival-Tickets abräumst. 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Da ist alles dabei. 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Sparst du dir bei uns einen dicken Batzen Kohle? So haben es letzte Woche auch schon Cindy und Stefan

Ja, für die zwei gab es Freitickets fürs San Remo Festival und morgen, kurz nach 7, deine Chance auf die nächsten Karten. Zum Sommernachtsträume am Geiseltalsee geht's. Willst du hin? 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

0: Nummer einfach. Leak It von Flo hier bei Radio Top 40. Lukas für dich am Start. Und bevor es in den Feierabend geht, jetzt noch die News, auf die es wirklich ankommt.
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4: Dua Lipa hat am Wochenende ihre Hochzeit auf Sizilien gefeiert, 3 Tage lang. Und dafür gab es einfach crazy Sicherheitsvorkehrungen. Palermo wurde teilweise abgeriegelt und Anwohner in der Nähe mussten einfach eine Vertraulichkeitserklärung unterzeichnen, dass keine Bilder und Videos von der Hochzeit gemacht werden dürfen. Dementsprechend gibt es natürlich nicht viele Bilder, nicht viele Infos, außer dass der ganze Spaß fast 2 Millionen Euro gekostet hat. Und alle

0: ist jetzt mit ihrem Boy Chrissy Krause verlobt. Er hat ja am Wochenende einen Antrag in New York gemacht. Super süßes Video auf Insta. Ganz viel Liebe an euch. Und wo wir schon beim Thema sind, auch Dream. Der Song passt gut, ist im Liebesglück, hat ein Bild mit seiner neuen Freundin gepostet. Wer es ist, erkennt man nicht, aber auch hier ganz viel Glück für euch.
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3: Morgen wieder kurz nach 9 in deiner Radio Top 40 Morning Show. Kümmern wir uns jetzt erstmal drum, dass du gut nach Hause kommst. Der ist mit dabei. Oliver Heldens.
4: Lady.

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0: Reich vor dir ist hier mit UGL Moving to the Sun. Dir einen schönen Montagnachmittag bzw. Feierabend. Quatschen wir gleich drüber, warum die Bushaltestelle in Schmölln jetzt gerade wieder für viele News gesorgt hat. Denn da ist was gelaufen, was da eigentlich nicht hätte laufen können. Klär ich dich gleich auf.
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1: Wir gucken auf das Wetter. Heute mit vielen Wolken. Die Sonne hat sich mittlerweile eher zurückgezogen. Im Osten ist noch so ein bisschen was davon übrig. Werte dazu bis zu 25 Grad. Morgen nur 20 Grad. Neben den Wolken auch Regen. 4:55. Wir gucken auf die Straßen. Blitzer bei uns zuerst. A71 Richtung Schweinfurt zwischen Ilmenau West und Grevenroda. Auf der Brücke stehen sie da. B7 Hartmannsdorf aus Richtung Eisenberg kommend und B88 Orlamünde Richtung Uhlstedt-Kirchhasel. Ansonsten Vorsicht auf der A4 Richtung Frankfurt zwischen Friedewald und Bad Hersfeld. Unfall auf der Standspur und Erfurt zwischen Harberg und Autobahnauffahrt. Kaputter LKW. Die Polizei regelt den Verkehr. Und wenn du noch was hast, kostenlos anrufen oder WhatsApp schicken. Nummer für beide. 0800, dann die 5, 99, 19, 99. Gute Fahrt und schönen Montag, Feierabend. Jetzt mit Tame Impala, Jenny und Dracula. Moin!

genau sowas. Das war wohl jetzt der Fall an der Haltestelle am Markt. Was da genau los war, das wurde bisher noch nicht geklärt. Es sieht aber wohl ganz nach einem Hack aus. Ja, und was hat der zuständige Techniker gemacht, als ihm das Ganze gemeldet wurde? Erstmal den Monitor runter und dann wieder hochgefahren. Ja, hätte ich wahrscheinlich auch erstmal gemacht.

schönen Montagnachmittag gewünscht. Reiter Fordi läuft. Lukas hier, moin. Also eigentlich gehört so ein Warten an der Bushaltestelle eher zu den Sachen, die weniger Spaß machen. Aber am Freitagabend, da war das in Schmölln im Altenburger Land ein bisschen anders. Ich meine, stell dir vor, du schaust auf den Haltestellenmonitor und dann siehst du da nicht, wann der nächste Bus kommt, sondern stattdessen

Richtung ersten Feierabend der Woche geht's. Reiter 40 am Start mit Joel Curry, Lionheart, Lukas hier, moin. Ich weiß, an so einem Montag, da ist der erste Reflex, sich nach der Arbeit schön auf die Couch zu krachen. Aber wenn du die Tage eigentlich auch vorhattest, irgendwas draußen zu tun, ist heute wahrscheinlich die beste Möglichkeit dafür. Wenn wir so aufs Wetter die nächsten Tage schauen, Wolken, Regen, es wird kühler, alles in allem also nicht so optimal. Aber immerhin können wir uns zumindest sicher sein, dass es weiter so schön saftig grün draußen bleibt. Weißt ja, wie es heißt. Die

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14: Wir gucken auf das Wetter in Thüringen und das ist mittlerweile recht grau. Vorhin hatten wir noch Sonne, mittlerweile ist es eher zugezogen, aber weiterhin trocken. Werte bis zu 26 Grad, morgen um die 20 Grad, da haben wir neben den Wolken dann auch Regen. Alles, was für Thüringen heute Nachmittag wichtig ist, hörst du jetzt.
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16: Hallo. Die Zahl der Restaurants, Kneipen und Hotels in Thüringen ist in den letzten Jahren deutlich gesunken. Und die Situation bleibt angespannt, sagt der Hotel- und Gaststättenverband. Die gestiegenen Preise für Lebensmittel und Energie machen den Gastronomen zu schaffen. Und Betreiber, die altersbedingt aufhören, finden oft keinen Nachfolger. Eine Trendwende ist nicht in Sicht, sagt DEHOGA-Chef Ellinger. Das gelte auch für den Umsatz in der Thüringer Gastronomie. Schnelles Internet, mehr Mobilfunk und weniger Bürokratie. Bund, Länder und Kommunen und die Telekommunikationsbranche haben einen gemeinsamen Ausbaupakt beschlossen. Allein im kommenden Jahr wollen die Unternehmen fast 11 Milliarden Euro in Glasfaser- und Mobilfunknetze investieren. Für die kommenden Jahre sind weitere Milliardensummen eingeplant. Die Deutsche Bahn sieht den Einsatz von Bodycams zum Schutz ihrer Mitarbeiter in Regionalzügen positiv. Während des Pilotprojekts wurden die Kameras bei über 500 Vorfällen eingeschaltet, hieß es heute. Nur einmal sei es zu einem schweren Übergriff gekommen. Ab Juli soll das Tragen stichfester Westen erprobt werden. Außerdem prüft die Bahn, Bildaufnahmen aus den Zügen mit Hilfe von KI in Echtzeit auszuwerten. Hintergrund ist der gewaltsame Tod eines Zugbegleiters im Februar.
14: Dankeschön, Petra. 17 Uhr. Wir gucken auf die Straßen. Die Blitzer bei uns zuerst. Da haben wir noch einen Blitzer, der steht auf der A71 Richtung Schweinfurt zwischen Grevenroda und Oberhof, kurz nach dem Tunnel Alte Burg in der 80er-Zone. Da aufpassen. B88 Orlamünde Richtung Uhlstedt-Kirchhasel. Da 100 erlaubt. Ansonsten A9 Richtung München zwischen Bachfurt West und Bad Dürrenberg liegt ein totes Reh auf der linken Spur. Und die A9 Richtung München zwischen Bad Dürrenberg und Kreuzrippachtal. Die Standspur ist da nach einem Unfall blockiert. Und wenn du noch was haben solltest, kostenlos anrufen oder WhatsApp schicken. Die Nummer für beides 0800, dann die 5 99 19 99. Dir eine gute Fahrt.
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14: Bin ich noch bis 19 Uhr für dich am Start und ab 19 Uhr dann die Radio Top 40 Chrisa Show. Wie jeden Montagabend das Beste aus Rap, Hip-Hop, Urban und Co. Kleinen Vorgeschmack darauf gibt's dir gleich nach drei Tracks. Vorher Unite Us, Dennis Lloyd, Diamonds, ein Track, den ich sehr,

Mucke für deinen Montagfeierabend gibt's von Jennifer Lopez, David Guetta, Save Me Tonight. Reiter vor dir ist an, Lukas hier, moin. Jetzt mit zwei Big Playern der Deutschrap-Szene, Paschanim und AK Außer Kontrolle. Quasi der feuchte Traum von vielen Rap-Fans klingt so hier. Sorry, wenn ich das so formuliere, aber wenn ein Track dicke Eier hat, dann der. Prager Sportheister hörst du jetzt bei uns und safe bald auch auf sämtlichen Bluetooth-Boxen im Park oder in der Stadt. Mhm.

0: Zeit. Vor dir ist hier dein Montagnachmittag. Lukas für dich am Start. Es bleibt dabei. 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
0: Dankeschön. Schöne Fahrt.
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6: Da, wo heute am Anfang des Tages Sonne war, da sind mittlerweile Wolken. Es sieht aber immer noch trocken aus. Werte um die 26 Grad. Nachts ist dann leichter Regen drin. Morgen dann örtlich Schauer, viele Wolken und bis zu 20 Grad. Es ist ganz genau 5:30. Wir gucken auf die Straßen. Blitzer bei uns zuerst. A71 Richtung Schweinfurt zwischen Grevenroda und Oberhof. Da stehen sie kurz nach dem Tunnel Alte Burg und B88 Orlamünde Richtung Uhlstedt, Kirchhasel, 100er Zone. Ansonsten A4 Richtung Frankfurt zwischen Friedewald, Bad Hersfeld, Fahrzeugteile. Dann haben wir die A9 Richtung München zwischen Bad Dürrenberg, Kreuzrippachtal, Standstreifen nach einem Unfall blockiert. Und B7 Ortsumgehungsstraße Altenburg, Ortsumgehungsstraße da zwischen Münster und Zwickauer Straße, verlierst du aktuell 10 Minuten. Und wenn was fehlt, kostenlos anrufen oder WhatsApp schicken. Die Nummer für beides ist die 0800.

100, dann die 5, 99, 19, 99. Dir eine gute Fahrt Richtung Montagfeierabend. Weiter vor dir ist an, jetzt mit Harry Styles und American Girls. Was Entspanntes. 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

Reiter vor dir ist an deinen Montagnachmittag. Lukas für dich am Start. Nach dem Wochenende endlich mal wieder was Vernünftiges essen. Hast du dir vielleicht auch vorgenommen? Und ich sag dir jetzt, wo du das Ganze herbekommst. Und zwar bei Meckes. Kein Bullshit. Das ist ein Ziel, was sich die Fastfood-Kette jetzt fett auf die Fahne geschrieben hat. Statt einfach nur schnelles Essen, mehr Qualität, höhere Standards, neue Rezepte. Vor allem das Hähnchen soll da in nächster Zeit verbessert werden. Das gilt auch für den Kaffee. Mehr Spielbereiche für Kinder und größere Fenster beim Drive-In, damit du vom Auto aus beobachten kannst, wie dein Burger frisch zubereitet wird. Ja, klingt in der Theorie gut. Ich kann mir aber irgendwie nicht vorstellen, dass es nachhaltig was am Image ändert. Aber irgendwie auch eine witzige Vorstellung. Da heißt es dann bald in vielen Autos: Oh nee, bitte nicht zu McDonald's. Ich will zu Hause Brot essen.

0: dem Track schwelgen wir nochmal im Wochenende. Aber jetzt ist erstmal Feierabend angesagt. Bei Top 40 dazu an, Lukas für dich am Start. 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Juni sein wirst, sondern ob du schon dein Ticket hast.
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0: Und der Track ist dann natürlich auch mit dabei. Lea und Wohin willst du? Spiele ich dir jetzt Top Sommer Vibes, Top Music.

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0: 1000 dicke Wolken, wir steuern dagegen mit Mucke von Lil Nas X. That's what I want. Drei Top 40 ist an, dein Montagfeierabend. Lukas hier, moin. Gleich mit noch mehr Top Sommer Vibes, Top Music.
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2: Reiter Fordi ist hier. Wir gucken auf das Wetter. Und das sieht recht zugezogen aus, immer noch. Es sieht aber trocken aus gleichzeitig. Werte um die 25 Grad. Nachts dann leichter Regen. Morgen viele Schauer drin bei bis zu 20 Grad. 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
4: Hallo. Die Zahl der Restaurants, Kneipen und Hotels in Thüringen ist in den letzten Jahren deutlich gesunken. Und die Situation bleibt angespannt, sagt der Hotel- und Gaststättenverband. Die gestiegenen Preise für Lebensmittel und Energie machen den Gastronomen zu schaffen. Und Betreiber, die altersbedingt aufhören, finden oft keinen Nachfolger. Eine Trendwende ist nicht in Sicht, sagt DEHOGA-Chef Ellinger. Das gelte auch für den Umsatz in der Thüringer Gastronomie. Schnelles Internet, mehr Mobilfunk und weniger Bürokratie. Bund, Länder und Kommunen und die Telekommunikationsbranche haben einen gemeinsamen Ausbaupakt beschlossen. Allein im kommenden Jahr wollen die Unternehmen fast 11 Milliarden Euro in Glasfaser- und Mobilfunknetze investieren. Für die kommenden Jahre sind weitere Milliardensummen eingeplant. Die Deutsche Bahn sieht den Einsatz von Bodycams zum Schutz ihrer Mitarbeiter in Regionalzügen positiv. Während des Pilotprojekts wurden die Kameras bei über 500 Vorfällen eingeschaltet, hieß es heute. Nur einmal sei es zu einem schweren Übergriff gekommen. Ab Juli soll das Tragen stichfester Westen erprobt werden. Außerdem prüft die Bahn, Bildaufnahmen aus den Zügen mit Hilfe von KI in Echtzeit auszuwerten. Hintergrund ist der gewaltsame Tod eines Zugbegleiters im Februar.
2: Dankeschön, Petra. Gleich 18 Uhr, wir gucken auf die Straßen. Blitzer bei uns zuerst. A71 Richtung Schweinfurt zwischen Grevenroda und Oberhof stehen sie. Und dann haben wir noch die A9 Richtung München in Höhe Kreuz-Rippachtal. Kaputter LKW auf der Standspur. Und wenn noch was fehlt, kostenlos anrufen oder WhatsApp schicken. Die Nummer für beides 0800, dann die 5, 99, 19, 99.
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2: Da geht's für viele von der Arbeit straight ins Freibad. Noch ein paar Runden kraulen. Mega geil. Dazu der passende Track BTS und Swim. Happy Montag Feierabend.

Heiße 40 am Start, Lukas hier, moin. Für mich einer der gechilltesten Tracks, die es überhaupt gibt. Das ist der hier. Da weiß ich noch, wie ich dazu schon dutzende Male im Auto bei meinen Eltern weggeratzt bin, so als Kleinkind. Aber warum nicht eine Clubversion draus machen? Das hat sich jetzt Blondie gedacht und das ist rausgekommen. Kann man machen, oder? Ocean Drive heißt die Nummer. Jetzt für dich. 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

0: Samstag Feierabend mit Radio Top 40. Lukas für dich am Start, gleich mit noch mehr Mucke. Von Jaden Boys und David Guetta. Denn wenn es zum Feierabend rund geht, spielen wir Upside Down. Und Sarah Larsen natürlich, Lush Life, Brecher und noch mehr. Wenn du dranbleibst.
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Highlighter vor dir ist an. Damit du gut in die neue Woche kommst, kriegst du von uns Top-Sommer-Vibes, Top-Music. Lukas für dich am Start. Und für alle Rap-Fans gibt's 19 Uhr dann wieder die volle Dosis. Denn da ist wieder für dich die Radio Top 40 Crizzer Show am Start. Eine Stunde mit den besten Tracks aus Hip-Hop, Urban und Co. Lizzo ist dabei. Dann Insider-Tracks wie der hier. Latte und Anxious. Hörst du sonst nirgendwo. Nur bei uns.

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3: Dein Hip-Hop-Monday mit der Crazer Show. Und weil das Wetter so geil ist und alle ihre Motorräder, Mopeds, die Simme und Roller rausholen und unterwegs sind, gehen wir direkt rein mit einem absoluten Classic. Apache 207 mit Na, Roller. Rum, rum.
4: Swinners.

0: Hi, ich bin's Chrisa. Du hast meine Show jeden Montag hier auf Top 40 von 19 bis 20 Uhr. Da der Sommer sich immer weiter in Schale schmeißt, schmeißen wir uns in Schale mit knappen Klamotten.
1: Ja.
0: Badeutensilien und natürlich mit dem richtigen Soundtrack für den perfekten Vibe. Masterpiece haut mit One of One einen so richtig geilen Baggersee-Sommer-Vibe-Track raus. Am besten mit den Besties oder der einen, der einzig wahren Liebe. Rein in den Track, rein

Snams mit Lil Yachty auf die Ohren. UK's Finest mit US-Feature und dem Track Geekin. Minimalistischer Beat, maximaler Style. Dreh den Sound auf, denn der Bass, der ist düster.

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1: Ey, eine halbe Stunde haben wir noch, aber wir machen keine halben Sachen. Ich hab dir wieder ein paar Tracks rausgesucht. Hand-selected, Prädikat Dope und ab sofort in der Playlist. Kenny Mason und Jit mit Test Me. Geiler Track, geiler Vibe, chillig und 100% stylisch. Ich lieb den Tune. Rein da.

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1: Yo, yo, yo, ihr hört die Chrisa Show auf Radio Top 40. Fat Tony, Luck Mo One, Drama Ended Me.

Hi, ich bin's Chrisa. Ich hab dir Letto featuring Odile und Wizkid rausgesucht. Flinter Rap und den R&B-Part übernimmt ein Typ. Ja, einfach mal das Ganze umgedreht, feier ich ziemlich. Sehr geiler Track mit viel Gefühl und, wie gesagt, mit R&B-Vibe. Ab jetzt in der Playlist, neu in der Chrisa-Show, Prädikat Do.

Na, einer geht noch, oder wir, oder was? Nochmal Kenny Mason, diesmal mit Dominik Feig zusammen. Find God ist so ein sweeter Track mit so viel Liebe und genau richtig hier in der Playlist. 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